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1: Så vet du, mandag heute. Und ich muss gå arbeiten. Ist doch immer das Gleiche.